0: das war ein Schwabe für Schwabe.
1: Highway 34, eastbound, mile marker 103, Edward George Sam, Young 33, white or gray pickup?
2: No problem.